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1: Gute Nachrichten für dein Immunsystem. Öfter lachen hält gesund. Lachen verbessert die Lungenfunktion, versorgt das Gehirn mit einer Sauerstoffdusche und massiert die inneren Organe. Dadurch bekommst du einen Glückshormonschub. Die Immunabwehr verbessert sich und Stresshormone bauen sich selbst ab. Also, wenn du regelmäßig lachst, ist das gut für deine Gesundheit.
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1: Gute Nachricht für alle, die gerne lästern. Klatsch und Tratsch wird oft als etwas Negatives betrachtet. Lästern kann aber auch einen positiven Effekt auf unser soziales Miteinander haben. Psychologische Studien zeigen, dass Lästern wichtige soziale Funktionen erfüllt. Lästern kann helfen, soziale Bindungen zu stärken, Vertrauen aufzubauen und ein Gemeinschaftsgefühl zu fördern. Also, das nächste Mal, wenn ihr ein kleines Gespräch führt, ein wenig Klatsch kann auch gut tun.
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1: Gute Nachrichten fürs Ehrenamt. Dort gibt es gerade einen Mitgliederboom. Beim THW, DRK, DLRG und Co. konnte in den letzten 5 Jahren ein Mitgliederanstieg von etwa 10% verzeichnet werden. Das liegt unter anderem daran, dass mehr Frauen und Menschen mittleren Alters beitreten.
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heute gibt es wieder Erlebnistaler für euch. Die genaue Zahl gibt's gleich hier im Karls Erlebnisradio. Einfach dranbleiben und auf lauter drehen.

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Hier läuft das Karls Erlebnis Radio. Euch einen schönen Donnerstag und Glückwunsch an alle, die heute Geburtstag haben. Markus feiert heute seinen 67. Geburtstag. Ihr kennt ihn schon von diesem bekannten Radio-Hit. Spaß, ja, und wir wollen auch Spaß, ist doch klar. Und ihr habt Spaß mit unseren Erlebnistalern. 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
1: Gute Nachrichten für dein Immunsystem. Öfter lachen hält gesund. Lachen verbessert die Lungenfunktion, versorgt das Gehirn mit einer Sauerstoffdusche und massiert die inneren Organe. Dadurch bekommst du einen Glückshormonschub. Die Immunabwehr verbessert sich und Stresshormone bauen sich selbst ab. Also, wenn du regelmäßig lachst, ist das gut für deine Gesundheit.
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2: So klingt der Donnerstag. Es ist das Karls-Erlebnis-Radio hier mit mir, dem Wetter-Werner. Und ich freue mich, dass ihr eingeschaltet habt. Wir machen weiter mit dem nächsten Musikblock und gleich auch wieder mit der Zahl des Tages. Und natürlich in meinem laufenden Programm auch die aktuelle Zahl der Erlebnistaler. Oh, das beides bitte nicht verwechseln. Das sind zwei unterschiedliche Zahlen, ja? Also schön zuhören, dranbleiben und viel Spaß mit unserem Programm.
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Guten Morgen, hier läuft das Karls Erlebnis Radio und falls der Kaffee heute noch nicht wirkt, keine Sorge, wir versuchen es jetzt einfach mal mit Musik und guter Laune und das klappt meistens doch ziemlich gut.

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1: Unter ihrem bürgerlichen Namen Pia Alfreda Schipani kennen sie wohl nur Familienangehörige. Aber unter ihrem Namen Pia Sedora landete die am 4. Mai 1954 in New Jersey geborene Amerikanerin Ende 1984 einen Welthit. Sedora war zu dieser Zeit mit einem 30 Jahre älteren und schwerreichen Geschäftsmann verheiratet. Und da kennt man natürlich Gott und die Welt. In jedem Fall einflussreiche Leute, auch in der Musikbranche. Und da wollte die Sängerin endlich den großen Erfolg. Schlagersängerin Peggy March lieferte den Text zu When the Rain Begins to Fall. Jack White übernahm die Produktion und Jermaine Jackson, Michaels kleiner Bruder, konnte als Gesangspartner gewonnen werden. Im italienischen Badeort Sperlonga wurde dazu ein Video gedreht, was eine Konfrontation zweier Banden zeigt, wo Sedora und Jackson am Ende zusammenfinden. When the Rain Begins to Fall wurde in Deutschland eine Nummer 1 und wurde zu einer der bekanntesten Nummern der 80er. In den USA und Großbritannien spielte der Song 1984 eher eine untergeordnete Rolle. Vielleicht auch, weil Kritiker das Gesangstalent von Pia Sedora nicht nur belächelten, sondern dieser sogar gänzlich absprachen. Für Jermaine Jackson wurde der Titel ebenfalls der erfolgreichste in der Karriere, zumindest außerhalb der USA. Für Sedora wurde der Song ein klassisches One-Hit-Wonder. Trotzdem, When the Rain Begins to Fall aus dem September 1984 dürften ihr heute noch ordentlich Tantiemen bringen.

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0: Temperaturen zwischen 11 und 18 Grad. Wird heute nochmal richtig warm, bei 22 Grad am Strand und 33 Grad im Land. Heute Vormittag noch richtig schönes Wetter, da scheint die Sonne öfter mal. Gegen Nachmittag gibt es dann teils kräftige Regenschauer, kann auch mal unwetterartig sein, mit Gewitter und Sturm bei einem mäßigen Wind aus östlichen Richtungen.
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So klingt das Karlserlebnisradio am Donnerstag. Danke fürs Einschalten. Ich bin der Wetterwerner. Das hier ist das offizielle Radio von Karls und ihr könnt hier Erlebnistaler gewinnen, die ihr dann in allen Karls Erlebnisdörfern eintauschen könnt. Und das Geräusch hier bedeutet, dass ich euch jetzt wieder die aktuelle Zahl der Erlebnistaler sage. Also wie gesagt, nicht verwechseln mit der Zahl des Tages, das ist wieder was anderes, sondern die Zahl der Erlebnistaler, die ist jetzt wichtig. Ohren auf, es sind 13 Erlebnistaler, die es heute zu gewinnen gibt. 13 Erlebnistaler, also eintragen bei uns ins Online-Formular von karls.de und mit etwas Glück gehören euch heute diese 13 Erlebnistaler. Schönen Donnerstag mit dem besten Musikmix hier im Karls Erlebnisradio.

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1: Gute Nachricht für alle, die gerne lästern. Klatsch und Tratsch wird oft als etwas Negatives betrachtet. Lästern kann aber auch einen positiven Effekt auf unser soziales Miteinander haben. Psychologische Studien zeigen, dass Lästern wichtige soziale Funktionen erfüllt. Lästern kann helfen, soziale Bindungen zu stärken, Vertrauen aufzubauen und ein Gemeinschaftsgefühl zu fördern. Also, das nächste Mal, wenn ihr ein kleines Gespräch führt, ein wenig Klatsch kann auch gut tun.
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0: wer von euch ist am wachesten? Tag, wer ist wach?
1: Tag, ich bin wach. Ich bin Niklas Siemann, Intendant der Darts-Festspiele von Born aus dem Darts. Und ich wünsche allen guten Morgen.

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1: Wohl kaum eine Band steht so für die Party- und gute Laune-Musik der ausgehenden 90er wie die Venga Boys. 1996 in Rotterdam in den Niederlanden gegründet, gab sich das Quartett den Namen Venga Boys, der aus dem spanischen Venga, was so viel wie los oder komm bedeutet, und dem englischen Wort Boys für Jungs zusammengesetzt ist. Und das, obwohl die Eurodancer aus zwei Jungs und zwei Mädels bestehen. Aber die Venga Boys sind eigentlich die beiden DJs Dansky und Del Mundo. Die Idee entstand, als Del Mundo mit einem alten Schulbus durch Spanien fuhr und abends heimlich illegale Partys an den Stränden machte. 1997 gründete sich das Quartett und nur zwei Jahre später hatten die Venga Boys ihren musikalischen Zenit schon erreicht. Die Party-Singles waren auf jeder Fete gefragt, die Venga Boys waren sich für keine TV-Sendung zu schade, sie standen für das Spaßvolk der späten 90er. Eine ihrer erfolgreichsten Nummern war das am 1. März 1999 erschienene Bum Bum Bum Bum. Eine Rambazamba-Scheibe, wo die Post so richtig abgeht. In vielen Ländern schaffte es Bum Bum Bum Bum an die Spitze der Charts. In Deutschland wurde es eine Goldplatte auf Platz 6 und einer der Sommerhits. Und wenn heute irgendwo eine 90er-Party über die Bühne geht, dann muss man sich nicht wundern, dass irgendwo aus den Lautsprechern das Bum Bum Bum Bum der Venga Boys aus dem Jahre 1999 dröhnt und sofort die Stimmung an den Siedepunkt gelangt.

So, ich habe hier gerade nochmal durchgezählt. Ja, und es sind tatsächlich heute 13 Erlebnistaler für diesen Donnerstag im Spiel. Und diese 13 Erlebnistaler schreibt ihr einfach rein in unser Formular auf unserer Radioseite von karls.de. Und mit etwas Glück gehören die 13 Erlebnistaler euch. 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

Grüße unter die Dusche oder an den Frühstückstisch oder vielleicht sogar schon ins Büro. Wir starten rein in den Donnerstag. Es ist jetzt 7:30. Schönen guten Morgen. Steffen über Skandinavien und tief Quiria über der Biskaya sorgen für wechselhaftes Wetter. Mal Sonne, mal Wolken und zwischendurch auch etwas Regen und teils kräftige Böen aus

0: hier noch ein kleiner Hinweis aus dem gläsernen Studio vom Karls Erlebnisradio. 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Falls ihr die genaue Anzahl noch nicht gehört habt, psst, kleiner Hinweis, ich verrate gleich die aktuelle Anzahl von heute nochmal.
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so ein paar Erlebnistaler haben wir heute wieder für euch vorbereitet. Hier läuft das Karls Erlebnisradio. Die genaue Zahl gibt's gleich nach dem nächsten Musikblock.

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1: Gute Nachrichten fürs Ehrenamt. Dort gibt es gerade einen Mitgliederboom. Beim THW, DRK, DLRG und Co. konnte in den letzten 5 Jahren ein Mitgliederanstieg von etwa 10% verzeichnet werden. Das liegt unter anderem daran, dass mehr Frauen und Menschen mittleren Alters beitreten.
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3: Wir wünschen euch einen schönen Donnerstagmorgen. Es ist kurz nach 8 und wir beginnen diesen Tag mit Nana Moskouri und Guten Morgen Sonnenschein. Das ist der Song, der jeden Morgen in allen Karls Erlebnisdörfern läuft und natürlich auch hier im offiziellen Radio von Karls.

0: 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Hier ist gute Laune angesagt. Tag, wer ist wach?
1: Tag, ich bin wach. Ich bin Daniela aus Oberhausen und ich wünsche euch allen einen sonnigen Start in den Tag.

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Ja, hier hört ihr aber nicht nur Musik, sondern ihr hört hier auch gleich, wie viel Erlebnistaler wir heute für euch haben. Ja, dann die Zahl einfach merken und bei uns ins Formular eintragen und dann schickt ihr das zu uns und ihr bekommt damit etwas Glück. Die Erlebnistaler von heute. Bleibt dran, gleich erfahrt ihr die aktuelle Zahl.

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0: So, jetzt noch einen großen Schluck Kaffee. Es ist 8:30. Zeit fürs Wetterupdate. Guten Morgenwetter für diesen Donnerstag. Startet mit etwas Nebel und Temperaturen zwischen 11 und 18 Grad. Wird heute nochmal richtig warm bei 22 Grad am Strand und 33 Grad im Land. Heute Vormittag noch richtig schönes Wetter, da scheint die Sonne öfter mal. Gegen Nachmittag geht es dann teils kräftige Regenschauer, kann auch mal unwetterartig sein. Mit Gewitter und Sturm bei einem mäßigen Wind aus östlichen Richtungen.
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Danke fürs Einschalten. Hier läuft das Karlserlebnis Radio am Donnerstag. Und eingefleischte Zuhörer wissen, das ist der Sound für unser Erlebnistaler. Ich verrate euch jetzt den aktuellen Stand, denn es liegen 13 Erlebnistaler heute bei uns im Pott. Und diese 13 Erlebnistaler könnt ihr gewinnen. Einfach jetzt die Zahl aufschreiben ins Formular, dann abschicken und Daumen drücken. Und dann seid ihr vielleicht bald die stolzen Gewinner der 13 Erlebnistaler.

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1: Steht das Schwein auf einem Bein, ist der Schweinestall zu klein.

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1: Gute Nachrichten für dein Immunsystem. Öfter lachen hält gesund. Lachen verbessert die Lungenfunktion, versorgt das Gehirn mit einer Sauerstoffdusche und massiert die inneren Organe. Dadurch bekommst du einen Glückshormonschub. Die Immunabwehr verbessert sich und Stresshormone bauen sich selbst ab. Also, wenn du regelmäßig lachst, ist das gut für deine Gesundheit.
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3: Wir grüßen nach Berlin, nach Helsinki, nach Rövershagen, nach Hildesheim, nach Bremen. Überall dort wird das Karls-Erlebnisradio am meisten gehört. Also schön, dass ihr eingeschaltet habt und ihr wartet wahrscheinlich ganz gespannt noch auf die Zahl der Erlebnistaler. Wie viel sind denn heute im Pott? Das verrate ich euch gleich. Schön dran geblieben, mit dem nächsten Musikblock wird schon ein bisschen erfrischender.

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Du hörst das Karls Erlebnisradio und wir schicken jetzt liebe Grüße raus an das Karls Erlebnisdorf in Warnsdorf bei Lübeck in Schleswig-Holstein. Übrigens unser kleinstes Erlebnisdorf. Aber genauso liebe Grüße schicken wir raus nach Sachsen, dort in den Manufakturenmarkt nach Döbeln. Startet gut in den neuen Tag und das geht am besten mit der passenden Musik.

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0: Es ist 9:30 Uhr, Zeit für das zweite Frühstück, den dritten Kaffee und den vierten Versuch, produktiv zu sein. Kommt gut rein in den Donnerstagmorgen. Steffen über Skandinavien und tief Quiria über der Biskaya sorgen für wechselhaftes Wetter. Mal Sonne, mal Wolken und zwischendurch auch etwas Regen und teils kräftige Böen aus östlichen Richtungen. Tagestop-Temperatur aber nochmal schön sommerlich bei 22 Grad am Strand und 33 Grad im Land.
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Ja, auch heute gibt's wieder die Karls-Erlebnistaler hier bei uns im Programm. Die genaue Anzahl dazu nenne ich euch gleich. Bleibt also einfach kurz dran und bleibt gespannt. Hier ist der nächste Musikvlog für euch.

0: auf. 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

So klingt der Donnerstag auf eurem Lieblingssender. Ja, wir stehen kurz vorm Wochenende und ich habe auch nochmal Erlebnistaler für euch. Ja, jetzt wieder Ohren gespitzt. Es liegen heute 13 Erlebnistaler bei uns im Pott. Die Zahl wird öfter mal hier im Programm gesagt. Ihr habt die jetzt ja hoffentlich gehört. Ich sag's nochmal, 13 Erlebnistaler liegen im Top. Und ihr tragt einfach diese 13 Taler ein bei uns im Online-Formular von karls.de und dann schickt ihr es ab und mit etwas Glück benachrichtigen wir euch und ihr gewinnt genau diese 13 Erlebnistaler für einen tollen Besuch bei Karls, wo ihr die 13 Erlebnistaler dann bei einigen Fahrgeschäften einsetzen könnt.

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1: Gute Nachricht für alle, die gerne lästern. Klatsch und Tratsch wird oft als etwas Negatives betrachtet. Lästern kann aber auch einen positiven Effekt auf unser soziales Miteinander haben. Psychologische Studien zeigen, dass Lästern wichtige soziale Funktionen erfüllt. Lästern kann helfen, soziale Bindungen zu stärken, Vertrauen aufzubauen und ein Gemeinschaftsgefühl zu fördern. Also, das nächste Mal, wenn ihr ein kleines Gespräch führt, ein wenig Klatsch kann auch gut tun.
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2: Doch das war die gute Nachricht des Tages und danach geht's weiter mit dem richtig guten Musikmix. Jetzt hier für euch der nächste Musikblock. Ich bin der Wetterwerner und sage Tag gesagt.

So klingt das Kreiserlebnisradio am Donnerstag. Danke fürs Einschalten. Ich bin der Wetterwerner. Das hier ist das offizielle Radio von Karls und ihr könnt hier Erlebnistaler gewinnen, die ihr dann in allen Karls Erlebnisdörfern eintauschen könnt. Und das Geräusch hier bedeutet, dass ich euch jetzt wieder die aktuelle Zahl der Erlebnistaler sage. Also wie gesagt, nicht verwechseln mit der Zahl des Tages, das ist wieder was anderes, sondern die Zahl der Erlebnistaler, die ist jetzt wichtig. Ohren auf, es sind 13 Erlebnistaler, die es heute zu gewinnen gibt. 13 Erlebnistaler, also eintragen bei uns ins Online-Formular von karls.de und mit etwas Glück gehören euch heute diese 13 Erlebnistaler. Schönen Donnerstag mit dem besten Musikmix hier im Karls Erlebnisradio.

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1: Gute Nachrichten fürs Ehrenamt. Dort gibt es gerade einen Mitgliederboom. Beim THW, DRK, DLRG und Co. konnte in den letzten 5 Jahren ein Mitgliederanstieg von etwa 10% verzeichnet werden. Das liegt unter anderem daran, dass mehr Frauen und Menschen mittleren Alters beitreten.
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3: So klingt der Donnerstag. Es ist das Karls-Erlebnis-Radio hier mit mir, dem Wetterwerner. Und ich freue mich, dass ihr eingeschaltet habt. Wir machen weiter mit dem nächsten Musikblock und gleich auch wieder mit der Zahl des Tages. Und natürlich in meinem laufenden Programm auch die aktuelle Zahl der Erlebnistaler. Und das beides bitte nicht verwechseln. Das sind 2 unterschiedliche Zahlen, ja? Also schön zuhören, dranbleiben und viel Spaß mit unserem Programm.
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wir zählen gerade nochmal durch. Und dann verrate ich euch gleich die aktuelle Anzahl der Erlebnistaler von heute. Einfach dranbleiben, hier im Karls Erlebnisradio.

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Riecht ihr das auch? Da liegt doch Musik in der Luft. Ja, das ist das Karls Erlebnisradio. Und wir wünschen euch einen schönen Donnerstag.

0: Das Wetter ist es überwiegend freundlich. Mit einem Mix aus Sonne und Wolken. Zwischendurch kann es auch mal regnen. Bei Tageswerten von 22 Grad am Karlserlebnisdorf in Koserow auf Usedom und 33 Grad am Karlserlebnisdorf in Elstal bei Berlin. Dazu ein frischer Wind aus östlichen Richtungen.
1: Nach so viel Wetterinfos gibt es jetzt wieder viel Musik. Hier

Hier läuft das Karls Erlebnisradio und auch heute sind hier wieder Erlebnistaler für euch unterwegs. Die genaue Anzahl bekommt ihr gleich. Also einfach kurz dranbleiben. Nach dem nächsten Musikblock wisst ihr mehr.

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Hier ist Karls Erlebnisradio. Grüße an alle, die gerade die schweren Paletten von rechts nach links schieben. Wir haben auch gerade eine ganz frische neue Palette an Hits reinbekommen. Und hier ist er schon, der nächste Musikblock hier bei Karls Erlebnisradio.

Hier läuft das Kreiserlebnisradio. Danke fürs Einschalten und einen schönen Donnerstag. Ich habe mal den Kalender geschaut. Heute ist einfach so Tag und einfach so schenke ich euch 13 Erlebnistaler. Ja, so viel liegen nämlich heute drin bei uns im Pott für diesen Donnerstag. 13 Erlebnistaler warten hier auf euch. Einfach über karls.de auf unserer Radioseite in das Formular.

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1: Gute Nachrichten für dein Immunsystem. Öfter lachen hält gesund. Lachen verbessert die Lungenfunktion, versorgt das Gehirn mit einer Sauerstoffdusche und massiert die inneren Organe. Dadurch bekommst du einen Glückshormonschub. Die Immunabwehr verbessert sich und Stresshormone bauen sich selbst ab. Also, wenn du regelmäßig lachst, ist das gut für deine Gesundheit.
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1: An den Sommer 1998 erinnern sich viele sicher zurück. Es war ein schöner, sonniger Sommer, es gab die Fußball-WM in Frankreich und es gab einen Sommerhit, der ganz Europa regelrecht überflutete. Gesungen in Spanisch von einer Holländerin, gecovert von einem belgischen Musikprojekt, produziert von einem Deutschen. Aber der Reihe nach. 1996 veröffentlicht das belgische Musikprojekt Paradisio den Titel Bailando, was aus dem Spanischen kommt und Tanzen bedeutet. Zwei Jahre später dachte sich die niederländische Band Luna um Sängerin Marie-José van der Kolk, wir versuchen es auch mal mit dem Song. Aber nicht ganz, denn die Musik wurde deutlich poppiger. Produzent Henning Reit nahm dafür ein Sample der britischen Sinti-Popper Yazoo und schon war ein Sommerhit geboren, der allein in Deutschland 1998 6 Wochen auf Platz 1 und 14 Wochen in den Top 10 stand. Keine 90er-Party, auf der der Luna-Song nicht gespielt wird. Die Holländerin tingelt damit auch heute noch über die Lande. Hier ist der Sommerhit aus dem Jahre 1998 bei Lando

der Sound für den Donnerstag. Und das bedeutet, ich sag euch die aktuelle Anzahl der Erlebnistaler. Heute liegen 13 Erlebnistaler für euch im Pott. Einfach ins Formular eintragen über kreis.de und dann gehören euch am Ende des Tages vielleicht diese 13 Erlebnistaler. Euch einen schönen Donnerstag.

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0: Das Wetter ist es überwiegend freundlich. Mit einem Mix aus Sonne und Wolken. Zwischendurch kann es auch mal regnen. Bei Tageswerten von 22 Grad am Karlserlebnisdorf in Koserow auf Usedom und 33 Grad am Karlserlebnisdorf in Elstal bei Berlin. Dazu ein frischer Wind aus östlichen Richtungen.
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Hier im Karls Erlebnisradio verrate ich euch gleich die aktuelle Anzahl von unseren Erlebnistalern. Also kurz noch Ohren offen halten. Hier gibt's für euch erstmal den nächsten Musikblock und danach die aktuelle Anzahl der Erlebnistaler für heute.

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1: Gute Nachricht für alle, die gerne lästern. Klatsch und Tratsch wird oft als etwas Negatives betrachtet. Lästern kann aber auch einen positiven Effekt auf unser soziales Miteinander haben. Psychologische Studien zeigen, dass Lästern wichtige soziale Funktionen erfüllt. Lästern kann helfen, soziale Bindungen zu stärken, Vertrauen aufzubauen und ein Gemeinschaftsgefühl zu fördern. Also, das nächste Mal, wenn ihr ein kleines Gespräch führt, ein wenig Klatsch, kann auch gut tun.
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3: Kurz nach 13 Uhr, Mahlzeit kann man noch sagen. Ich bin der Wetterwerner und führe euch hier weiter durchs Programm. Wir sind das offizielle Radio der Karls Erlebnisdörfer. Schön, dass ihr eingeschaltet habt und vielleicht besucht ihr uns ja bald mal wieder in einem der vielen Karls Erlebnisdörfer. Info

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0: Ja, einschalten lohnt sich ja immer hier im Karls Erlebnis Radio, denn wir haben Karls Erlebnistaler für euch. Das ist ja die hauseigene Währung hier von Karls und die Erlebnistaler, die gibt's für euch. Wie viel Erlebnistaler heute im Pott sind, das verrate ich euch gleich. Einfach dranbleiben.
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0: Das Wetter ist es überwiegend freundlich, mit einem Mix aus Sonne und Wolken. Zwischendurch kann es auch mal regnen. Bei Tageswerten von 22 Grad am Karlserlebnisdorf in Koserow auf Usedom und 33 Grad am Karlserlebnisdorf in Elstal bei Berlin. Dazu ein frischer Wind aus östlichen Richtungen.
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0: Hier läuft das Karlserlebnisradio. Euch einen schönen Donnerstag und Glückwunsch an alle, die heute Geburtstag haben. Markus feiert heute seinen 67. Geburtstag. Ihr kennt ihn schon von diesem bekannten Radiohit.
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0: Ich will Spaß, ja, und wir wollen auch Spaß, ist doch klar. Und ihr habt Spaß mit unseren Erlebnistalern. Die gibt's heute wieder und für den heutigen Donnerstag liegen 13 Erlebnistaler für euch bereit. Einfach online eintragen über karls.de und mit etwas Glück gehören euch heute diese 13 Erlebnistaler für noch mehr Spaß bei Karls.

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1: Gute Nachrichten fürs Ehrenamt. Dort gibt es gerade einen Mitgliederboom. Beim THW, DRK, DLRG und Co. konnte in den letzten 5 Jahren ein Mitgliederanstieg von etwa 10% verzeichnet werden. Das liegt unter anderem daran, dass mehr Frauen und Menschen mittleren Alters beitreten.
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2: Wir grüßen nach Berlin, nach Helsinki, nach Rövershagen, nach Hildesheim, nach Bremen. Überall dort wird das Karls-Erlebnisradio am meisten gehört. Also schön, dass ihr eingeschaltet habt und ihr wartet wahrscheinlich ganz gespannt noch auf die Zahl der Erlebnistaler. Wie viele sind denn heute im Pott? Das verrate ich euch gleich. Schön dran geblieben.

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Einschalten, ab 20 Uhr geht's los.

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Danke fürs Einschalten. Hier läuft das Karlserlebnis-Radio am Donnerstag. Und eingefleischte Zuhörer wissen, das ist der Sound für unser Erlebnistaler. Ich verrate euch jetzt den aktuellen Stand. Es liegen 13 Erlebnistaler heute bei uns im Pott. Und diese 13 Erlebnistaler könnt ihr gewinnen. Einfach jetzt die Zahl aufschreiben ins Formular, dann abschicken und Daumen drücken. Und dann seid ihr vielleicht bald die stolzen Gewinner der 13 Erlebnistaler.

0: Wir sind beim Wetterupdate hier im Kreiserlebnisradio mit Hochsteffen. Der liegt über Skandinavien und Tief Quiria über der Biskaya. Sorgen für wechselhaftes Wetter. Auf dem Radar immer mal wieder ein paar dicke Wolken. Zwischendurch oft mal Sonnenschein, aber auch mal kurzer Regenschauer. Tagestopptemperatur schon erreicht jetzt 22 Grad am Strand und 33 Grad im Land. Der Wind frisch aus östlichen Richtungen.
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Ja, so ein paar Erlebnistaler haben wir da heute wieder für euch vorbereitet. Hier läuft das Karls Erlebnisradio. Wie viele Erlebnistaler es genau sind, das verrate ich euch gleich. Nach dem nächsten Musikblock gibt's die aktuelle Zahl.

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0: Jetzt ist die Dana im Radio. 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Und sie hat mir am Karlserlebnis-Radio-Mikrofon mal erzählt, was besonders toll ist beim Karlserlebnisdorf auf Usedom.
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1: Gute Nachrichten für dein Immunsystem. Öfter lachen hält gesund. Lachen verbessert die Lungenfunktion, versorgt das Gehirn mit einer Sauerstoffdusche und massiert die inneren Organe. Dadurch bekommst du einen Glückshormonschub. Die Immunabwehr verbessert sich und Stresshormone bauen sich selbst ab. Also, wenn du regelmäßig lachst, ist das gut für deine Gesundheit.
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3: Ja, das war die gute Nachricht des Tages und danach geht's weiter mit dem richtig guten Musikmix. Jetzt hier für euch der nächste Musikblog. Ich bin der Wetterwerner und sage Tag gesagt.
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1: Vor allem in den 80ern waren Künstler aus Österreich, die auch noch in ihrem Dialekt sangen, auch bei uns sehr erfolgreich. Einer von ihnen ist Reinhard Fendrich. Geboren im Februar 1955, entwickelt sich der gebürtige Wiener ab 1980 zu einem der erfolgreichsten Sänger der sogenannten Austropop-Szene. Seine Jugend war geprägt vom Leben im katholischen Internat. Ein Jurastudium fand er zu langweilig und brach es ab. Aber Gitarre und Klavier, das wurden seine Begleiter. In seiner Heimat Österreich wurde Fendrich schnell ein Star mit einigen Nummer-1-Hits. In Deutschland sollte es bis Ende der 80er dauern, bis er endlich einen Riesenhit landen konnte. Zweimal hatte es vorher schon für kleinere Charteinträge in Deutschland gereicht. Im September 1988 kam aber die Single Macho Macho heraus, ein Volltreffer. Angeblich hatte eine Zeitung gefordert, dass Männer wieder mehr Machos sein sollten. Innerhalb weniger Minuten schrieb Reinhard Fendrich einen Text, in dem er auf teils sarkastische Weise das Leben eines Machos auf die Schippe nimmt. Als Melodie nahm er die eines mexikanischen Volksliedes. Der Song wurde in Wienerisch eingesungen, was ihm noch eine ganz besondere Note verleiht. Macho Macho kletterte bis auf Platz 2 der deutschen Charts. Fendrich musste sein Meisterwerk in vielen Fernsehshows präsentieren. Natürlich gab es für die Single auch eine goldene Schallplatte. Später moderierte er im deutschen Fernsehen die TV-Show Herzblatt. Und noch heute spielt der Österreicher Fendrich sein Macho Macho aus dem September 1988 live

0: So klingt der Donnerstag auf eurem Lieblingssender. Ja, wir stehen kurz vorm Wochenende und ich habe auch nochmal Erlebnistaler für euch. Ja, jetzt wieder Ohren gespitzt. Es liegen heute 13 Erlebnistaler bei uns im Pott. Die Zahl wird öfter mal hier im Programm gesagt. Ihr habt die jetzt ja hoffentlich gehört. Ich sag's nochmal, 13 Erlebnistaler liegen im Top. Und ihr tragt einfach diese 13 Taler ein bei uns im Online-Formular von karls.de und dann schickt ihr es ab und mit etwas Glück benachrichtigen wir euch und ihr gewinnt genau diese 13 Erlebnistaler für einen tollen Besuch bei Karls, wo ihr die 13 Erlebnistaler dann bei einigen Fahrgeschäften einsetzen könnt.
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0: 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Kleiner Tipp, auch für die Geocaching-Fans gibt's am Zuckerstangenturm eine Station. 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

Sag mal, hast du heute eigentlich schon mal "Ich liebe dich" gesagt? Na, also ich schon, ja. Diese Liebeserklärung gilt natürlich nur unserer Musik hier bei Karls Erlebnisradio, die wir ja alle so lieben. Und deshalb gibt's auch hier schon die nächste Portion an Hits.

0: dann noch ein paar dicke Wolken und überall doch nochmal richtig schöner Sonnenschein. Zwischendurch in einigen Regionen auch mal dickere Wolken, die etwas Regen rauslassen. Aktuell bei 22 Grad am Strand und nochmal hochsommerliche 33 Grad im Land. Dazu ein frischer Wind aus Ost bis Südost.
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Das Karlserlebnisradio läuft hier und heute sind wieder die Erlebnistaler im Spiel. Die genaue Anzahl der Taler gibt's gleich hier im Programm. Also kurz dranbleiben, gleich wird durchgezählt.

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1: Gute Nachricht für alle, die gerne lästern. Klatsch und Tratsch wird oft als etwas Negatives betrachtet. Lästern kann aber auch einen positiven Effekt auf unser soziales Miteinander haben. Psychologische Studien zeigen, dass Lästern wichtige soziale Funktionen erfüllt. Lästern kann helfen, soziale Bindungen zu stärken, Vertrauen aufzubauen und ein Gemeinschaftsgefühl zu fördern. Also, das nächste Mal, wenn ihr ein kleines Gespräch führt, ein wenig Klatsch kann auch gut tun.
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2: So klingt der Donnerstag. Es ist das Karls-Erlebnis-Radio hier mit mir, dem Wetterwerner. Und ich freue mich, dass ihr eingeschaltet habt. Wir machen weiter mit dem nächsten Musikblock und gleich auch wieder mit der Zahl des Tages. Und natürlich in meinem laufenden Programm auch die aktuelle Zahl der Erlebnistaler. Und das beides bitte nicht verwechseln. Das sind zwei unterschiedliche Zahlen, ja? Also schön zuhören, dranbleiben und viel Spaß mit unserem Programm.

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0: Wir sind beim Wetterupdate hier im Kreiserlebnisradio mit Hochsteffen. Der liegt über Skandinavien und Tiefquiria über der Biskaya sorgen für wechselhaftes Wetter. Auf dem Radar immer mal wieder ein paar dicke Wolken, zwischendurch oft mal Sonnenschein, aber auch mal kurzer Regenschauer. Tagestopptemperatur schon erreicht jetzt 22 Grad am Strand und 33 Grad im Land. Der Wind frisch aus östlichen Richtungen.
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Das Erlebnisradio läuft hier und die heutige Anzahl unserer Erlebnistaler steht fest. 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Hey.

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1: Gute Nachrichten fürs Ehrenamt. Dort gibt es gerade einen Mitgliederboom. Beim THW, DRK, DLRG und Co. konnte in den letzten 5 Jahren ein Mitgliederanstieg von etwa 10% verzeichnet werden. Das liegt unter anderem daran, dass mehr Frauen und Menschen mittleren Alters beitreten.
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So klingt das Karlserlebnisradio am Donnerstag. Danke fürs Einschalten. Ich bin der Wetterwerner. Das hier ist das offizielle Radio von Karls und ihr könnt hier Erlebnistaler gewinnen, die ihr dann in allen Karls Erlebnisdörfern eintauschen könnt. Und das Geräusch hier bedeutet, dass ich euch jetzt wieder die aktuelle Zahl der Erlebnistaler sage. Also wie gesagt, nicht verwechseln mit der Zahl des Tages, das ist wieder was anderes, sondern die Zahl der Erlebnistaler, die ist jetzt wichtig. Ohren auf, es sind 13 Erlebnistaler, die es heute zu gewinnen gibt. 13 Erlebnistaler, also eintragen bei uns ins Online-Formular von karls.de und mit etwas Glück gehören euch heute diese 13 Erlebnistaler. Schönen Donnerstag mit dem besten Musikmix hier im Karls Erlebnisradio.

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da noch ein paar dickere Wolken und überall doch nochmal richtig schöner Sonnenschein. Zwischendurch in einigen Regionen auch mal dickere Wolken, die etwas Regen rauslassen. Aktuell bei 22 Grad am Strand und nochmal hochsommerliche 33 Grad im Land. Dazu ein frischer Wind aus Ost bis Südost.

Na, ihr wartet doch heute sicherlich wieder auf die Erlebnistaler. Ja, sie sind natürlich auch heute wieder mit dabei, hier im Karls Erlebnisradio. Und wie viele Erlebnistaler heute im Pott liegen, das verrate ich euch gleich. Einfach dranbleiben.

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1: Gute Nachrichten für dein Immunsystem. Öfter lachen hält gesund. Lachen verbessert die Lungenfunktion, versorgt das Gehirn mit einer Sauerstoffdusche und massiert die inneren Organe. Dadurch bekommst du einen Glückshormonschub. Die Immunabwehr verbessert sich und Stresshormone bauen sich selbst ab. Also, wenn du regelmäßig lachst, ist das gut für deine Gesundheit.
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3: Ich bin der Wetterwerner und führe euch hier weiter durchs Programm. Wir sind das offizielle Radio der Karls Erlebnisdörfer. Schön, dass ihr eingeschaltet habt und vielleicht besucht ihr uns ja bald mal wieder in einem der vielen Karls Erlebnisdörfer. Infos gibt's auf

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1: Carla Bis, geboren am 26. September 1954 im italienischen Forlì, brachte schon als 17-Jährige eine erste Single heraus. Vielleicht lag es am Namen, dachte sich die rassige Italienerin, die vor allem Männerherzen weich werden lässt, und nannte sich fortan Alice. Anfang der 80er Jahre kam dann auch der Erfolg zu der dunkelhaarigen Schönheit. 1981 konnte Alice das bekannte Sanremo-Festival gewinnen und war in ihrer Heimat Italien ein umjubelter Star. Auch der deutsche Musikmarkt wurde schnell auf die Italienerin mit der kraftvollen Stimme aufmerksam. Anfang 1982 sorgten Fernsehauftritte dafür, dass Alice auch in den deutschen Charts ein Wörtchen mitreden konnte. Vor allem der Titel Una Notte Speciale wurde zu einem großen Erfolg. Übersetzt aus dem Italienischen heißt der Titel Eine besondere Nacht. Die Titelzeile kommt dabei im Text gar nicht vor. Dieser ist nebulös und spielt mit vielen Metaphern. Dem Hörer erschließt er sich aber als ein trauriges Liebeslied. Alice kletterte mit Una Notte Speciale bis auf Platz 4 der deutschen Charts. Es wurde ihre erfolgreichste Single hier. Das Lied war erstaunlicherweise auch nur hier erfolgreich. Die Italienerin ist bis heute im Musikgeschäft aktiv. Mit über 70 tritt sie weiter auf. Ihre letzte Platte erschien 2022. Die meisten bei uns in Deutschland verbinden Alice aber mit ihrem Una Notte Speciale aus 1982.

Einfach nur noch mal kurz dranbleiben, denn gleich habe ich für euch die aktuelle Zahl der Erlebnistaler. 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

0: Ein Blick aufs Wetterradar mit ein paar dickeren Wolken und über Nacht auch Regen und Gewitter. Vom Allgäu bis zur Ostsee bleibt es weitestgehend trocken bei Nachtwerten zwischen 20 und 14 Grad. Der Freitag startet morgen mit dickeren Wolken, etwas Nebel und immer mal wieder kräftigen Regenschauern bei Temperaturen nochmal um die 30 Grad.
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0: Jetzt ist die Dana im Radio. 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

Hier läuft das Krass Erlebnisradio. Danke fürs Einschalten und einen schönen Donnerstag. Ich habe mal den Kalender geschaut. Heute ist einfach so Tag und einfach so schenke ich euch 13 Erlebnistaler. Ja, so viel liegen nämlich heute drin bei uns im Pott für diesen Donnerstag. 13 Erlebnistaler warten hier auf euch. Einfach über karls.de auf unserer Radioseite in das Formular eintragen. Und mit etwas Glück gehören euch die 13 Erlebnistaler, mit denen ihr noch mehr Spaß in allen Karls Erlebnisdörfern haben könnt. Und jetzt gibt's erstmal mehr Spaß mit dem nächsten Musikblock.

grüßen nach Berlin, nach Helsinki, nach Rövershagen, nach Hildesheim, nach Bremen. Überall dort wird das Karlserlebnisradio am meisten gehört. Also schön, dass ihr eingeschaltet habt und ihr wartet wahrscheinlich ganz gespannt noch auf die Zahl der Erlebnistaler. Wie viele sind denn heute im Pott? Das verrate ich euch gleich. Schön dran geblieben mit dem nächsten Musik.

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Ich mich? Oder...

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letzten Monaten ist die Zahl der vermissten Personen dramatisch angestiegen. Die jüngste Veröffentlichung der lokalen Polizeibehörde berichtet von einem weiteren tragischen Fall. Es handelt sich um ein 19-jähriges Mädchen, das zuletzt vor 14 Tagen gesehen wurde. Die Polizei schließt die Möglichkeit nicht aus, dass es sich hier um ein Verbrechen handelt.

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1: Dass sein Titel viele Jahre später nach seinem Erscheinen erst ein Riesenhit wird, ist nicht so ungewöhnlich. Dass aber der Interpret dann schon verstorben ist und vom Erfolg somit nichts mitbekommt, das passiert schon seltener. 1986 machte eine Jeans-Werbung in Deutschland einen Song aus 1960 bekannt und schließlich zum Riesenhit. Sam Cooke aus Clarksdale am Mississippi hatte im April 1960 mit Wonderful World einen Charterfolg in den USA und Großbritannien. In Deutschland blieb der Song damals allerdings relativ unbekannt. In dem Song geht es um einen schulschwachen Schüler, der besser lernen würde, wenn seine Angebetete ihn dann lieben würde. Eine wunderbare Welt für ihn wäre das dann. 1986 verwendete das Jeans-Unternehmen Levi's den Song für seine TV-Werbung, nicht von Sam Cooke, sondern einem anderen Interpreten eingesungen. Trotzdem wurde Wonderful World wieder populär und erreichte im Sommer Platz 2 der Charts und blieb bis in den Herbst in den Hitparaden. Sam Cooke konnte sich für diesen Erfolg leider nicht mehr feiern. Er wurde im Dezember 1964 unter mysteriösen Umständen

von einer Hotelbesitzerin in Los Angeles erschossen. Angeblich, weil er in das Büro des Hotels eingebrochen war. Genau aufgeklärt konnte das nie werden. In Erinnerung bleibt sein in Europa bekannter Song Wonderful World aus 1960, der erst 1986 ein Hit wurde.

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1: Shanice Lorraine Wilson wird am 14. Mai 1973 in Pittsburgh, Pennsylvania geboren. Schon als Kind nahm sie an einer Fernsehsendung teil und spielte in einem Werbespot mit. Ihr Ziel war es aber, eine bekannte R&B-Sängerin zu werden. 1987 nahm Shanice, wie sie sich nun kurz nannte, ihre erste Single auf. Der Erfolg war bescheiden, es gab nur hintere Plätze in den Charts. Das änderte sich Ende 1991 aber schlagartig. Sie hatte ihre dritte Platte Inner Child veröffentlicht und gleich die erste Single-Auskopplung I Love Your Smile startete durch. In Großbritannien, den USA und auch bei uns in Deutschland kletterte I Love Your Smile bis auf Platz 2 und hielt sich Monate in den Charts. Die fröhliche R&B-Nummer hat noch einen leichten 80er-Touch, unverkennbar auch durch das Saxophon-Soli im Lied. Ich liebe dein Lächeln, wie der Song übersetzt heißt, sorgte auch bei Shanice für viel Lachen, denn er machte sie weltweit bekannt. Leider konnte sie den Erfolg nicht wiederholen. Zwar gelangen ihr immer wieder Songs, die die Charts erreichten, aber außer in den USA kam keiner mehr in die Top 10. Shanice machte aber weiter fröhlich Musik. Inzwischen ist sie zweifache Mutter und mit einem bekannten US-Komiker verheiratet, der sicher auch ihr Lächeln liebt. I Love Your Smile aus 1991 wird auch deshalb wohl der größte Erfolg von Shanice bleiben.

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1: Gute und scharfe Nachrichten. Deutsche Schafswolle wird oft weggeworfen, da sie weniger weich ist als Importware. Ein Projekt in Marburg will sie jetzt als Naturdünger verwenden. Die Wolle wird gewaschen, verdichtet und zu Pellets gepresst, die dem Boden 10 Monate Nährstoffe liefern und als Wasserspeicher dienen sollen, so die Schäferbauer.
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0: Die Zahl des Tages ist heute die minus 8. Minus 8 Grad kalt ist es nämlich in unserer Eiswelt und die findet ihr ja bei uns im Karlserlebnisdorf in Rövershagen bei Rostock. Und eine Eiswelt gibt es auch in unserem Karlserlebnisdorf in Elztal in der Nähe von Berlin. In unserer Eiswelt seht ihr bei minus 8 Grad fantastische Eisskulpturen, die aus Eis geschnitzt wurden. Und ihr könnt sogar über die Schulter schauen und selber mitschnitzen. Jeden Tag zwischen 14 und 15 Uhr in der Eiswelt. Zieht euch aber warm an, denn es ist ziemlich kalt bei uns in den Eiswelten bei minus 8 Grad.
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1: Gute Nachrichten für deinen Blutdruck. 20 Minuten Bewegung pro Tag können den Blutdruck senken. Egal ob Treppensteigen oder Fahrradfahren. Laut einer Studie, die mit 15.000 Teilnehmern durchgeführt wurde, senken bereits 20 Minuten Bewegung am Tag den Blutdruck.
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